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1: Robin Schulz und Watermed. Take it slow.

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2: Heute Morgen ist es stellenweise noch so ein bisschen neblig, aber der Tag wird heute wieder richtig schön. Viel Sonne, nur ein paar harmlose Wolken und kein Regen in Sicht. Bis zu 20 Grad sind heute drin. Aktuell ist es aber noch richtig frisch. 8 Grad haben wir in Bremen-Hochding und 8 sind es auch in Kaihäuserfeld im Ammerland.
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2: Es ist noch nichts los auf den Straßen, aber in Bremen findet ja dieses Wochenende die große Feier zum Tag der Deutschen Einheit statt. Deshalb sind rund um die City einige Straßen gesperrt und auch Bahnen und Busse fahren teilweise nicht oder anders. Und in Oldenburg ist heute Nachmittag der Kramermarkt zum Zug und auch hier sind deshalb ab heute Mittag 12 Uhr rund um die Innenstadt ganz viele Straßen gesperrt und auch hier fahren die Busse dann nicht oder anders. Unsere kostenlose Hotline für eure Blitzer und Verkehrsupdates 0800 10 22 400.
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2: Einen wunderschönen Samstag wünsche ich euch. Also es ist ja kein normaler Samstag, es ist ein Feiertag, Tag der Deutschen Einheit. Ist irgendwie doppelt gemein, ne? So ein Feiertag auf einen Samstag. Gefühlt wird uns ja irgendwie ein Feiertag geklaut. Und mich hat es tatsächlich richtig verwirrt. Ich habe gar nicht bedacht, dass ja heute alles zu ist. Ist halt ein Feiertag, ne? Ja, kann man auch mal durcheinander kommen, ne? An so einem Feiertag-Samstag. Wir machen hier aber ganz normal Samstag bis 12. Wir gucken, was so geht an diesem Wochenende. Ich habe heute auch Tickets für die Fishtown Pinguins fürs Heimspiel morgen und natürlich die beste Playlist. Und damit starten wir jetzt. Cat's Eye mit Animal. Gibt's jetzt. Ich bin Lea. Schönen Samstag.

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3: Dritte Niederlage in Folge gestern für die Fishtown Pinguins. 3:4 gegen die Straubing Tigers. Das war nix. Aber das lassen wir mal ganz schnell hinter uns. Zu Hause wird's besser. Morgen ist das nächste Heimspiel gegen die Löwen Frankfurt. 14 Uhr, natürlich Eisarena Bremerhaven. Und ich habe Tickets heute Morgen. 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
1: 7:30.
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1: Also aktuell ist es noch richtig frisch. 8 Grad haben wir nur in Bassum im Kreis Diepholz und 8 auch in Stotel im Kreis Cuxhaven. Es ist auch noch so ein bisschen neblig heute Morgen stellenweise, aber der Tag wird wieder richtig schön. Wir bekommen viel Sonne, nur ein paar harmlose Wolken und Regen ist auf jeden Fall nicht in Sicht und bis zu 20 Grad sind noch drin.
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1: Es ist noch alles frei auf den Straßen, aber in Bremen finden ja dieses Wochenende die großen Feierlichkeiten zum Tag der Deutschen Einheit statt. Deshalb sind rund um die City einige Straßen gesperrt. Auch Bahnen und Busse fahren teilweise nicht oder anders. Und in Oldenburg ist heute Nachmittag der Kramermarktsumzug. Und auch hier sind deshalb ab heute Mittag 12 Uhr rund um die Innenstadt ganz viele Straßen gesperrt. Und auch hier fahren die Busse dann nicht oder anders. Unsere WhatsApp-Nummer für eure Blitzer und Verkehrsupdates 0173 680 5712. Gute und sichere Fahrt in euren Samstag. Jetzt mit Harry Styles, American Girls. Ich bin Lea. Schönen Samstag. Moin.

0: 3 Minuten nach 7:30. Was war das für eine Woche? Ein riesengroßes Dankeschön geht an euch. Mit eurer Hilfe konnten Gesa und Markus alle Challenges zum Einheitsfest in Bremen in dieser Woche lösen.
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0: Und das war echt tricky teilweise, was unser Bürgermeister Andreas Bovenschulte, Markus und Gesa da aufgetragen hatte. Die Challenges, die die beiden lösen mussten in dieser Woche, die kamen ja immer direkt von ihm persönlich. Wäre jetzt an der Stelle auch vielleicht ein bisschen unangenehm gewesen vom Bremer Bürgermeister, wenn das nicht geklappt hätte. Wir haben Kinder der Einheit gesucht, Menschen, die noch Trabi fahren, die schon mal einen deutschen Bundeskanzler getroffen haben, für die Liebe quer durch Deutschland umgezogen sind oder am ersten Tag der deutschen Einheit geboren worden sind. Und Gesa und Markus haben zusammen mit euch alle Challenges gelöst.
3: Ich kann behaupten, dass ich im Jahr 2017 mir mit Angela Merkel weltweit in Zeitungen, Fernsehen, im Internet ein Foto geteilt habe.
4: Tatsächlich bin ich erst meiner Frau gefolgt und sie dann mir. Wir haben uns in Brandenburg kennengelernt. Dann ist sie aber letztlich dann nochmal für mich hier in die Gegend gekommen, da ich hier ein Jobangebot hatte.
5: Knapp ein halbes Jahr fahre ich endlich wieder Trabi. Ich habe schon mal ein paar Jahre einen besessen.
6: Ich bin geborener Thüringer, aufgewachsener Schwabe und zugezogener Niedersachsen. Meine Eltern sind damals 1989, als die Wende kam, sind sie direkt abgezischt. Dann mit 18 bin ich von dort dann wiederum abgezischt und bin dann zur Marine gegangen und wurde dann nach im Hafen versetzt und im Anschluss dann quasi nach Nordholm. Und hier habe ich dann meinen Mann kennengelernt.
7: Wann hast du Geburtstag?
8: Am 3.10.1990.
7: Wahnsinn, wir haben dich gefunden! Eben, du bist unser Mann. Damit ist auch die letzte Challenge von Andreas Bovenschulte geschafft.
0: Also nochmal danke an jeden Einzelnen, der mitgeholfen hat. Das war eine Megawoche mit euch.
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2: Rein in den Feiertags-Samstag gleich mit den Black Eyed Peas. Meet me halfway. Gibt's gleich nach 8. Außerdem Calvin Harris mit Satisfy. Auch gleich in eurer Playlist.
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4: 5:05. Ich bin Uwe Schimonek. Schönen guten Morgen. Seit 36 Jahren ist Deutschland wieder vereint. Das wird an diesem Wochenende in Bremen gefeiert. Heute steht der offizielle Festakt zum Tag der deutschen Einheit an. Mit dabei sind Bundespräsident Steinmeier und Kanzler Merz. Ein weiteres Highlight ist am Abend ein Konzert der Fantastischen Vier. Die G7-Staaten pumpen zusätzlich Diesel in den Markt. Die Staats- und Regierungschefs haben sich darauf geeinigt, 100 Millionen Barrel Diesel und Rohöl aus ihren Reserven freizugeben. Als Reaktion auf die Entscheidung ist bereits der Ölpreis runtergegangen. Niedersachsen und Bremen bleiben ohne Elite-Unis. Die Uni Hannover, die Medizinische Hochschule Hannover und zusammen als Verbund die Unis Oldenburg und Bremen hatten sich um den Titel Exzellenzuniversität beworben, ohne Erfolg. Damit bleibt die Uni Hamburg die einzige offizielle Elite-Uni im Norden. Serge Gnabry wird morgen beim Nations League-Spiel gegen Griechenland nicht im DFB-Kader stehen. Er ist bereits aus dem Trainingslager abgereist. Gnabry ist der einzige Spieler, der in allen drei Spielen unter Neubundestrainer Jürgen Klopp zum Einsatz gekommen ist.
2: Und noch eine Meldung vom Sport. Unsere Fischtown-Pinguins haben ihr Auswärtsspiel bei den Straubing Tigers in der DEL gestern Abend mit 3:4 verloren.
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2: Heute Morgen ist es echt richtig fresh. 8 Grad haben wir in Bremen-Horn und 8 sind es auch in Hundlosen im Kreis Oldenburg. Wird aber noch heute. 20 Grad sind heute drin und auch ansonsten wird es richtig schön. Stellenweise ist es zwar heute Morgen noch ein bisschen neblig, aber der Tag bringt wieder viel, viel Sonne, nur ein paar harmlose Wolken und Regen ist nicht in Sicht.
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2: Es ist noch alles frei auf den Straßen, aber in Bremen finden ja dieses Wochenende die großen Feierlichkeiten zum Tag der Deutschen Einheit statt. Deshalb sind rund um die Bremer City einige Straßen gesperrt und auch Bahnen und Busse fahren teilweise nicht oder anders. Und in Oldenburg ist heute Nachmittag der Kramermarktsumzug und auch hier sind deshalb ab heute Mittag 12 Uhr rund um die Innenstadt viele Straßen gesperrt und auch hier fahren die Busse dann nicht oder anders. Wenn ihr noch was habt, unsere kostenlose Hotline für eure Blitzer und Verkehrsupdates. 0800 10 22 400.
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2: Kleiner Reminder an der Stelle, es ist heute ein Feiertag. Das heißt, alle Geschäfte sind zu. Ich finde das ja ehrlich gesagt ein bisschen verwirrend an so einem Samstag, der irgendwie ein Feiertag ist. Ich hatte es ehrlich gesagt nicht so richtig auf dem Schirm, dass heute alles zu ist. Naja, also falls es bei euch auch nicht so richtig im Kopf war, heute ist alles geschlossen. Es ist ein Feiertag. Schönen Samstag. Ich bin Lea. Moin.

Energy Bremen am Samstag, 6 Minuten nach 8. Und Calvin Harris dreht jetzt mal so ein bisschen die Wochenendstimmung hoch. Satisfy. Zusammen mit Jazzy. Gibt's jetzt in voller Länge. Ich bin Lea und wünsche euch ein schönes Wochenende.

0: Pfannkuchen, frittierter Käsespieß, Burgunder-Schinkenbrötchen. Oh, würde ich auch einen Viertel nach 8 schon nehmen. Aber noch hat der Kramermarkt in Oldenburg nicht auf. Heute Nachmittag aber wieder.
1: So, Bügel nach oben drücken, neue Runde, neue Reihenfolge.
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0: Kramermarkt in Oldenburg, das sieht und riecht man immer schon aus einem Kilometer Entfernung. Und in diesem Jahr besonders, denn in diesem Jahr ist der Kramermarkt vor allem eins: hoch. Das hat uns René Mohrendorf von den Oldenburger Schaustellern gesagt.
3: Das ist der höchste Kramermarkt, den wir jemals hier hatten. Wenn man überlegt, wir haben 5 große Anlagen. 80 Meter, 70 Meter, 60 Meter, 48 Meter Schaukel dabei. Ein Kinderkarussell, was 12 Meter hoch geht. Das ist der höchste Kramermarkt.
0: Also egal von oben oder von unten oder von wo auch immer, der Kramermarkt in Oldenburg ist einfach immer ein Highlight.
4: Also mein Highlight ist tatsächlich die Wilde Maus. Jedes Jahr wieder. Das ist das Karussell. Das gehört immer mit dazu.
5: Kramermarkt ist Tradition.
6: Kommt ganz drauf an, ob ich tagsüber mit den Kindern hier bin, dann ist es der Breakdancer, oder abends mit Freunden, dann ist es die Dancing Hall.
7: Ich finde den Look auf jeden Fall, den neuen Turm, den Aussichtsturm, den 360 Grad, sehr, sehr cool. Also absolutes Highlight, glaube ich, dieses Jahr.
8: Kramermarkt gehört einfach zu Oldenburg dazu, ne?
0: So, viel Spaß auf dem Kramermarkt.

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3: 3 Minuten vor 8:30.
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3: Also aktuell ist es noch richtig frisch. 8 Grad haben wir in Bassum im Kreis Diepholz und 8 auch in Stotel im Kreis Cuxhaven. Wird aber heute noch. 20 Grad sind heute drin. Heute Morgen ist es stellenweise auch noch so ein bisschen neblig, aber der Tag sieht wieder richtig gut aus. Wir bekommen viel Sonne, nur ganz harmlose Wolken und Regen ist heute auch wieder nicht in Sicht.
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3: Es ist noch alles frei auf den Straßen, aber in Bremen finden dieses Wochenende ja die großen Feierlichkeiten zum Tag der Deutschen Einheit statt. Deshalb sind rund um die City einige Straßen gesperrt und auch Bahnen und Busse fahren teilweise nicht oder anders. Und in Oldenburg ist heute Nachmittag der Kramermarkt zum Zug. Und auch hier sind deshalb ab heute Mittag 12 Uhr rund um die Innenstadt viele Straßen gesperrt und auch hier fahren die Busse dann nicht oder anders. Wenn ihr noch was habt, unsere WhatsApp-Nummer für eure Blitzer und Verkehrsupdates 0173 685 712. Gute und sichere Fahrt in euren Samstag. Ich bin Lea. Moin.
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0: 6:09. Wir starten jetzt mal ein kleines Frühstückstisch-Battle bei euch zu Hause. Wer kann besser schätzen? Das testen wir jetzt mal.
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2: Die Fähre Bremen-Fage, die pendelt jeden Tag ganz fleißig. Ganz viele Fußgänger, Radfahrer, aber eben auch Autos. 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

Antje Bremen. Am Samstag, 14 Minuten vor 9 haben wir es. Wir sind uns einig, tanken ist trotz Tankrabatt immer scheiße im Moment, ne? Aber in Bramstedt im Kreis Cuxhaven sah das, wie es aussieht, gestern Abend mal kurz anders aus. Wir haben gestern Abend eine WhatsApp bekommen, dass gerade Stau ist in Bramstedt, weil an der Tankstelle da super nur 1,19 Euro gekostet hat. 1,19 Euro. Ich habe keine Ahnung, was da genau schiefgelaufen ist, aber ich kann es auf jeden Fall verstehen, dass da alle hingerast sind und dass es dann da Stau gab auf jeden Fall. Also falls ihr irgendwas davon mitbekommen habt, was da gestern Abend in Bramstedt los war, meldet euch gerne mal. Vielleicht hatte der Tankwart auch einfach nur einen guten Tag, aber ich glaube, das ist eher unwahrscheinlich.

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1: Gleich mit gleich drei sehr erfolgreichen Männern bei euch in der Playlist. So we get drunk. So we don't sleep. Snoop Dogg zusammen mit Wiz Khalifa und Bruno Mars. Young, Wild and Free gibt's gleich. Und ein bisschen Wochenendfeeling von H. Ring my bell. Auch gleich nach 9.
2: 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Ich bin Uwe Schimonek. Schönen guten Morgen. Bremen ist an diesem Wochenende die große Bühne für die Feierlichkeiten zum Tag der Deutschen Einheit. Heute steht der offizielle Festakt an. Beim Bürgerfest gibt's rundherum hunderte Veranstaltungen und Konzerte. Fürs gesamte Wochenende werden rund 400.000 Menschen erwartet. In den nächsten Jahren soll sich die Pünktlichkeit bei der Deutschen Bahn spürbar verbessern. Das hat Verkehrsminister Bilger in der ARD betont. Bis 2029 soll die Quote im Fernverkehr bei 70% liegen. Im Moment ist da nur etwa jeder zweite Zug pünktlich. Nach dem erneuten Galeria-Insolvenzantrag fordert Verdi Klarheit darüber, wie es für die rund 12.000 Beschäftigten weitergeht. Dazu haben sich die Betreiber bisher nicht geäußert. Die Gewerkschaft macht Managementfehler für den vierten Insolvenzantrag in 6 Jahren verantwortlich. Im Kampf gegen Wohnungsknappheit fordert der Städte- und Gemeindebund, dass Wohnen auf dem Land attraktiver gemacht werden soll. Verbandschef Berghäger sagte dem Kölner Stadtanzeiger, dass abseits der Städte fast 2 Millionen Wohnungen leer stehen. Nötig seien neue Verkehrswege und neue und reaktivierte Bahntrassen.
1: Also heute Morgen ist es stellenweise noch so ein bisschen neblig, aber es wird heute auf jeden Fall wieder richtig, richtig schön. Viel Sonne den ganzen Tag über, wir haben nur harmlose Wolken, es ist kein Regen in Sicht und bis zu 20 Grad. Aktuell ist es allerdings noch echt frisch. 9 Grad haben wir in Sieke im Kreis Diepholz und 9 sind es auch in Petersfehn im Ammerland.
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1: Mit einer Warnmeldung: Vorsicht auf der B212 zwischen Rodenkirchen-Hiddingen und Schwei. In beiden Richtungen sind da Rinder auf der Fahrbahn. Fahrt da also bitte besonders vorsichtig. Ansonsten alles frei, aber in Bremen finden ja dieses Wochenende die großen Feierlichkeiten zum Tag der Deutschen Einheit statt. Deshalb sind rund um die City einige Straßen gesperrt und auch Bahnen und Busse fahren teilweise nicht oder anders. Und in Oldenburg ist heute Nachmittag der Kramermarkt zum Zug. Auch hier sind deshalb ab heute Mittag 12 Uhr rund um die Innenstadt viele Straßen gesperrt und auch hier fahren die Busse dann nicht oder anders. Falls ihr noch was habt, unsere kostenlose Hotline für eure Blitzer und Verkehrsupdates 0800 10 22 400.
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1: Und für euch gibt's gleich Fishtown Pinguins Tickets direkt an euren Samstagsfrühstückstisch. Morgen ist wieder Heimspiel in der Eisarena und ich schenke euch die Tickets in 6 Minuten. Ich bin Lea, moin.

0: 4 Minuten nach 9 haben wir es. Und jetzt gibt's ein kleines Feiertagsgeschenk von mir für euch. Tickets für die Fishtown Pinguins und die gibt's jetzt.
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0: Wir sprechen jetzt nicht groß drüber, wie die letzten 3 Spiele gelaufen sind, oder? Also zu Hause morgen wird das auf jeden Fall besser. Die Löwen Frankfurt kommen in die Eisarena Bremerhaven. 14 Uhr ist erstes Bulli und ihr geht hin. 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

Energy Bremen am Samstagmorgen und der Song hier ist wirklich pures Wochenendfeeling. H mit Ring My Bell. Und den gibt's jetzt in voller Länge. Ich bin Lea und wünsche euch ein schönes Wochenende.

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Vorsicht auf der A27 Bremerhaven Richtung Bremen. In Höhe Rastplatz Osterwiesen hat es einen Unfall gegeben und das Ganze ist noch ungesichert. Das war's, ansonsten ist alles frei, aber in Bremen finden ja dieses Wochenende die großen Feierlichkeiten zum Tag der Deutschen Einheit statt und deshalb sind rund um die City einige Straßen gesperrt. Und auch Bahnen und Busse fahren teilweise nicht oder anders. Und in Oldenburg ist heute Nachmittag der Kramermarktumzug. Und auch hier sind deshalb ab heute Mittag 12 Uhr rund um die Innenstadt viele Straßen gesperrt. Und auch hier fahren die Busse dann nicht oder anders. Habt ihr noch was gesehen? Unsere WhatsApp-Nummer für eure Blitzer und Verkehrsupdates 0173 680 5712. Gute und sichere Fahrt in euren Samstag. Jetzt mit Katy Perry und Watch It Burn. Ich bin Lea und wünsche euch ein schönes Wochenende. Moin!

0: 3 Minuten nach 10 haben wir es. Ich lege euch jetzt Fishtown-Pinguins-Tickets direkt neben euer Brötchen auf den Frühstückstisch. Morgen ist ein Heimspiel in der Eisarena gegen die Löwen Frankfurt. Und wir schenken euch natürlich immer die Tickets für die Spiele. Und die nächsten gibt's jetzt.
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0: Ihr habt angerufen. Und wen hab ich denn da jetzt in der Leitung?
2: Hier ist Tina aus Nordenham. Hallo.
0: Hallo Tina. Warum willst du denn dabei sein?
2: Weil wir das schon immer mal machen wollten als Familie.
0: Wer gehört denn alles zu deiner Familie dazu?
2: Mein Sohn 9 und meine Tochter 12 und mein Mann natürlich, der immer zu viel arbeitet. Und das wäre mal schöne Familienzeit.
0: Ja, oh, das fühle ich sehr. Ja, muss man dann genießen am Wochenende die Zeit.
2: Genau.
0: Ne? Aber bisher habt ihr das noch nie geschafft zu den Fischstamm-Pinguins?
2: Nein, wir haben es noch nie geschafft. Aber wir sehen es immer und finden es total begeisternd. Vor allem dieses Ganze. Also ich war früher öfter da. Und dieses Feeling in der Halle ist einfach toll, ne? Und das würde ich gerne mal den Kindern zeigen, ja.
0: Also wenn die Bremerhavener Eishockey-Fans eins können, dann ist es Stimmung in der Halle, oder?
2: So sieht's aus, genau.
0: Okay, dann machen wir das auf jeden Fall so. 2 Tickets für morgen gehen auf jeden Fall schon mal an euch.
2: Ah, super. Perfekt. Vielen Dank.
0: Sehr gerne. Ich wünsche euch ganz, ganz viel Spaß und ein schönes Wochenende, Tina.
2: Super. Dankeschön.

0: Also Bremen zeigt ganz Deutschland gerade mal, wie der Hase läuft. Energy Bremen am Samstag, 9.42 Uhr haben wir's. Und zwar nicht nur wegen dieser ganzen riesigen Einheitsfeier hier bei uns. Nein, wir haben einfach den coolsten Bürgermeister.
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0: Das ist unser Bremer Bürgermeister, Andreas Bovenschulze, an der Gitarre. Die gesamte Bremer Regierung plus Bundestagspräsidentin Julia Knöckler und der Ministerpräsident von Schleswig-Holstein, Martin Günther, der war auch noch dabei, bei einer kleinen Feierei gestern Abend. Das hat das Rathaus offiziell bei Instagram gepostet. Die haben die ganzen Feierlichkeiten da so ein bisschen zusammen ausklingen lassen gestern Abend. Und unser Bovi ist ja ein heimlicher Rockstar, ne? Das sagt er ja tatsächlich auch selber. Der hat sich die Gitarre geschnappt und dann ging das da los. Das ist so ein lustiges Bild, diese ganzen pikfeinen Politiker und dann singen die da eisgekühlter Bommolunder und griechischer Wein. Sehr sympathisch irgendwie.

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2: 5 vor 10. Ich bin Uwe Schimonek. Schönen guten Tag. Seit 36 Jahren ist Deutschland wieder vereint. Das wird an diesem Wochenende in Bremen gefeiert. Heute steht der offizielle Festakt zum Tag der deutschen Einheit an. Mit dabei sind Bundespräsident Steinmeier und Kanzler Merz. Ein weiteres Highlight ist am Abend ein Konzert der Fantastischen Vier. Zum Tag der deutschen Einheit und dem Bürgerfest ist die Bundespolizei in Bremen im Großeinsatz. Die Beamten sichern Bahnhöfe und den Flughafen ab. An den Verkehrsknotenpunkten kann es demnach zeitweise zu engeren Wegen oder Wartezeiten kommen. Vertreten ist die Bundespolizei auch an der Blaulichtmeile am Osterdeich. Es kommt immer noch zu oft vor, dass Fernverkehrszüge der Deutschen Bahn nicht pünktlich sind. In der ARD hat Verkehrsminister Bilger den Bahnkunden jetzt versprochen, dass sie in den nächsten Jahren etwas aufatmen können. Er setzt darauf, dass die Pünktlichkeit bis 2029 bei 70% liegen wird. Serge Gnabry wird morgen beim Nations League-Spiel gegen Griechenland nicht im DFB-Kader stehen. Er ist bereits aus dem Trainingslager abgereist. Gnabry ist der einzige Spieler, der in allen drei Spielen unter Neubundestrainer Jürgen Klopp zum Einsatz gekommen ist.
3: Und noch eine Meldung vom Sport. Unsere Fishtown-Pinguins haben ihr Auswärtsspiel in der DEL gestern Abend verloren. 3-4 gegen die Straubing Tigers.
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3: Das wird heute wieder ein richtig schöner Tag. Wir bekommen viel Sonne den ganzen Tag über, nur harmlose Wolken und Regen ist auf jeden Fall nicht in Sicht. Bis zu 20 Grad sind noch drin. Heute Morgen ist es noch ein bisschen frischer. 12 Grad haben wir in Bremen-Kattenturm und 11 sind es in Bad Zwischenahn im Ammerland.
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3: Auf den Straßen ist alles frei, aber in Bremen findet ja dieses Wochenende die große Feier zum Tag der deutschen Einheit statt. Deshalb sind rund um die City einige Straßen gesperrt und auch Bahnen und Busse fahren teilweise nicht oder anders. Und in Oldenburg ist heute Nachmittag der Kramermarktumzug und auch hier sind deshalb ab heute Mittag 12 Uhr rund um die Innenstadt viele Straßen gesperrt und auch hier fahren die Busse dann nicht oder anders. Wenn ihr irgendwas gesehen habt, unsere kostenlose Hotline für eure Blitzer und Verkehrsupdates 0800 10 22 400.
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3: Kleiner Reminder, heute ist ein Feiertag. Das heißt, alle Geschäfte sind zu. Ich finde das ja ehrlich gesagt ein bisschen verwirrend an so einem Samstag, der irgendwie ein Feiertag ist. Ich bin ehrlich, ich hatte es nicht so richtig auf dem Schirm. Also ich hätte heute eventuell möglicherweise noch ein paar Sachen besorgen müssen. Kann ich jetzt nicht. Also, falls ihr das auch nicht auf dem Schirm hattet, heute ist alles zu. Schönen Samstag euch. Ich bin Lea, moin.

0: nach 10. Was war das für eine Woche? Ein riesengroßes Dankeschön geht an euch. Mit eurer Hilfe konnten Gesa und Markus alle Challenges zum Einheitsfest in Bremen in dieser Woche lösen.
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0: Ja, es war schon teilweise echt ein bisschen tricky, was unser Bremer Bürgermeister Andreas Bovenschulte, Markus und Gesa da aufgetragen hatte. Also diese Challenges, die beiden lösen mussten diese Woche, die kamen ja tatsächlich immer von ihm ganz persönlich. Wir haben Kinder der Einheit gesucht, Menschen, die noch Trabi fahren, die schon mal einen deutschen Bundeskanzler getroffen haben, die für die Liebe quer durch Deutschland umgezogen sind oder die am ersten Tag der deutschen Einheit geboren worden sind. Und Markus und Gesa haben tatsächlich mit euch zusammen alle Challenges gelöst.
3: Ich kann behaupten, dass ich im Jahr 2017 mir mit Angela Merkel weltweit in Zeitungen, Fernsehen, im Internet ein Foto geteilt habe.
4: Tatsächlich bin ich erst meiner Frau gefolgt und sie dann mir. Wir haben uns in Brandenburg kennengelernt, dann ist sie aber letztlich dann nochmal für mich hier in die Gegend gekommen, da ich hier ein Jobangebot hatte.
5: Knapp ein halbes Jahr fahre ich endlich wieder Trabi. Ich habe schon mal ein paar Jahre einen besessen.
6: Ich bin geborener Thüringer, aufgewachsener Schwabe und zugezogener Niedersachsen. Meine Eltern sind damals 1989, als die Wende kam, sind sie direkt abgezischt. Dann mit 18 bin ich von dort dann wiederum abgezischt und bin dann zur Marine gegangen und wurde dann nach Wilhelmshaven versetzt und im Anschluss dann quasi nach Nordrhein. Und hier habe ich dann meinen Mann kennengelernt.
7: Wann hast du Geburtstag?
8: Am 3.10.1990.
7: Wahnsinn, wir haben dich gefunden! Eben, mega, du bist cool. Unser Mann. Damit ist auch die letzte Challenge von Andreas Bovenschulte geschafft.
0: Mega. Also nochmal danke an jeden Einzelnen, der mitgeholfen hat. Das war eine Mega-Woche mit euch.
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0: Und heute ist hier in Bremen ja richtig Alarm. Also alles, was in der Politik irgendwie Rang und Namen hat, ist heute in der Stadt. Steinmeier, Merz, Klöckner, es sind wirklich alle da. Bremen fühlt sich ein bisschen an wie Fort Knox. Ich glaube, ich habe noch nie so viel Polizei auf einem Haufen gesehen. Und unsere Reporterin Elena, die ist mittendrin und die ist auch beim offiziellen Termin heute Morgen mit den ganzen Herrschaften mit dabei. Und wie das so ist, was sie so gesehen hat von Steinmeier, Merz und so, wie das ist in diesem ganzen Wahnsinn, das hören wir mal in einer Stunde.

Viertel nach zehn. Energy Bremen am Samstag. Ich glaube, wir sind uns einig. Tanken ist trotz Tankrabatt immer scheiße im Moment. Aber in Bramstedt im Kreis Cuxhaven sah das gestern mal kurz ein bisschen anders aus. Wir haben gestern Abend eine WhatsApp bekommen hier ins Studio, dass gerade Stau ist in Bramstedt, weil an einer Tankstelle super gerade nur 1,19 Euro kostet. 1,19 Euro. Also ich habe keine Ahnung, was da schiefgelaufen ist an dieser Tankstelle, aber ich kann auf jeden Fall verstehen, dass da alle hingerast sind und dass es da dann Stau gab. Also falls ihr irgendwas davon mitbekommen habt, was da los war in Bramstedt gestern Abend an der Tanke, dann meldet euch gerne mal. Vielleicht hatte der Tankwart ja einfach einen guten Tag, ist aber wahrscheinlich insgesamt eher unwahrscheinlich.

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1: Klassisch Zwiebellook heute mal wieder. Es ist nämlich noch echt frisch heute Morgen. 13 Grad haben wir in Ritterhude im Kreis Osterholz und 13 sind es auch in Cuxhaven-Dunen. Wird aber noch. 20 Grad bekommen wir heute und es wird auch wieder richtig schön. Wir bekommen viel Sonne den ganzen Tag über, nur harmlose Wolken und es ist kein Regen in Sicht.
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1: Alles frei soweit auf den Straßen, aber ein Blitzer, der steht auf der B437, fahre Richtung Wesertunnel in Diekmannshausen. Dankeschön an Gregor. Das war's soweit, aber in Bremen finden ja dieses Wochenende die großen Feierlichkeiten zum Tag der Deutschen Einheit statt und deshalb sind rund um die City einige Straßen gesperrt, auch Bahnen und Busse fahren teilweise nicht oder anders. Und in Oldenburg ist heute Nachmittag der Kramermarktumzug. Auch hier sind deshalb ab heute Mittag 12 Uhr rund um die Innenstadt viele Straßen gesperrt und auch hier fahren die Busse dann nicht oder anders. Wenn ihr noch irgendwas habt, unsere WhatsApp-Nummer für eure Blitzer und Verkehrsupdates 0173 680 5712. Gute und sichere Fahrt durch euren Samstag. Ich bin Lea. Moin.
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1: 10.34 Uhr haben wir es. Rein in den Feiertag Samstag mit Energy Bremen und mit Kamrat. Und den könnt ihr morgen live sehen. Bei uns in Bremen. Der tritt nämlich auch auf beim großen Einheitsfest. Morgen Abend auf dem Domshof. Könnt ihr einfach so hingehen. Ist nämlich komplett kostenlos. Und Love Sober gibt's hier.

0: Schmalzkuchen, frittierter Käsespieß, Burgunderschinkenbrötchen. Boah, würde ich jetzt wohl auch nehmen, ne? Aber noch hat der Kramermarkt in Oldenburg nicht auf. Heute Nachmittag aber wieder.
1: So, Bügel nach oben drücken, neue Runde, neue Reise.
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0: Kramermarkt in Oldenburg, das sieht und riecht man meistens schon aus einem Kilometer Entfernung. Und dieses Jahr ganz besonders, denn in diesem Jahr ist der Kramermarkt vor allem eins besonders hoch. Das hat uns René Mondorf vom Oldenburger Schaustellerverband gesagt.
3: Das ist der höchste Kramermarkt, den wir jemals hier hatten. Wenn man überlegt, wir haben 5 große Anlagen. 80 Meter, 70 Meter, 60 Meter, 48 Meter Schaukel dabei, ein Kinderkarussell, was 12 Meter hoch geht. Das ist der höchste Kramermarkt.
0: Also egal, ob von oben, unten, rechts, links, völlig egal. Kramermarkt in Oldenburg ist einfach immer ein Highlight.
4: Also mein Highlight ist tatsächlich die Wilde Maus. Jedes Jahr wieder. Das ist das Karussell. Das gehört immer mit dazu.
5: Kramermarkt ist Tradition.
6: Kommt ganz drauf an, ob ich tagsüber mit den Kindern hier bin, dann ist es der Breakdancer. Oder abends mit Freunden, dann ist es die Dancing Hall.
7: Ich finde den Look auf jeden Fall, den neuen Turm, den Aussichtsturm, den 360 Grad, sehr, sehr cool. Also absolutes Highlight, glaube ich, dieses Jahr.
8: Kramermarkt gehört einfach zu Oldenburg dazu, ne?
0: So, ganz viel Spaß auf dem Kramermarkt.

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2: Gleich gibt's eine kleine Nachhilfestunde von Oliver Heldens in Sachen Vokale. A-E-I-O-U. A-E-I-O-U. Gibt's gleich nach 11. Und Ayliva mit Hässlich. Auch gleich in eurer Playlist.
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3: 5:55. Ich bin Uwe Schimonek, schönen guten Tag. Bremen ist an diesem Wochenende die große Bühne für die Feierlichkeiten zum Tag der Deutschen Einheit. Heute steht der offizielle Festakt an. Beim Bürgerfest gibt's rundherum hunderte Veranstaltungen und Konzerte. Fürs gesamte Wochenende werden rund 400.000 Menschen erwartet. Zum Tag der Deutschen Einheit und dem Bürgerfest ist die Bundespolizei in Bremen im Großeinsatz. Die Beamten sichern Bahnhöfe und den Flughafen ab. An den Verkehrsknotenpunkten kann es demnach zeitweise zu engeren Wegen oder Wartezeiten kommen. Vertreten ist die Bundespolizei auch an der Blaulichtmeile am Osterdeich. Bei den heftigen Schülerprotesten in Frankreich sind seit Montag über 5000 Menschen festgenommen worden. Die Demos gegen Lehrermangel und für eine bessere Ausstattung der Schulen hatten sich von Paris aus aufs ganze Land ausgebreitet. Immer wieder kam es dabei zu Blockaden und Angriffen auf Polizisten. Im Kampf gegen Wohnungsknappheit fordert der Städte- und Gemeindebund, dass Wohnen auf dem Land attraktiver gemacht werden soll. Verbandschef Berghäger sagte dem Kölner Stadtanzeiger, dass abseits der Städte fast 2 Millionen Wohnungen leer stehen. Nötig seien neue Verkehrswege und neue und reaktivierte Bahntrassen.
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2: Also das Wetter meint heute am Feiertag echt gut mit uns. Es sieht richtig schön aus für den Tag. Wir bekommen viel Sonne, nur harmlose Wolken und es ist kein Regen in Sicht. Bis zu 20 Grad sind heute auch noch drin. Aktuell ist es noch ein bisschen frischer. 14 Grad haben wir in Bremen-Vegesack und 14 sind es auch in Sandkrug im Kreis Oldenburg.
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2: Es ist alles frei auf den Straßen, aber ein Blitzer steht auf der B437, fahre Richtung Wesertunnel in Diekmannshausen. Dankeschön an Gregor. Und in Bremen finden dieses Wochenende ja die großen Feierlichkeiten zum Tag der Deutschen Einheit statt. Und deshalb sind rund um die City einige Straßen gesperrt. Auch Bahnen und Busse fahren teilweise nicht oder anders. Und in Oldenburg ist heute Nachmittag der Kramermarktsumzug. Und auch hier sind deshalb ab heute Mittag 12 Uhr rund um die Innenstadt viele Straßen gesperrt. Und auch hier fahren die Busse dann nicht oder anders. Falls ihr noch irgendwas habt, unsere kostenlose Hotline für eure Blitzer und Verkehrsupdates 0800 10 22 400.
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2: Also Bremen fühlt sich dieses Wochenende wirklich ein bisschen an wie Fort Knox. Glaubt mir Leute, ich habe noch nie so viel Polizei auf einem Haufen gesehen. Nicht mal, wenn Werder gegen den HSV spielt. Es ist alles abgesperrt und abgesichert hier in der City. Aber gut, ne, es treibt sich halt auch irgendwie alles, was Rang und Namen in der deutschen Politik hat an diesem Wochenende hier bei uns in Bremen rum. Steinmeier, Merz, Klöckner. Und mittendrin unsere Reporterin Elena. Und wir hören gleich mal, wie nah sie heute Morgen schon an Steinmeier und Co. rangekommen ist. Wir schalten nämlich mal zu ihr auf den Bremer Marktplatz. So in 6 Minuten. Ich bin Lea. Schönen Samstag. Moin.
0: Da.

0: 6 nach 11, Energy Bremen am Samstag, 3. Oktober, Tag der Deutschen Einheit und Bremen ist gefühlt der Nabel der Welt, also zumindest Deutschlands. Die große Einheitsfeier bei uns, überall ist was los und die gesamte deutsche Politikprominenz ist bei uns. Bundespräsident, Bundeskanzler, es sind alle da. Die ganze Stadt ist abgesichert, an jeder Ecke steht hier Polizei. Also wenn es einen sicheren Ort in Deutschland gibt an diesem Wochenende, dann muss es Bremen sein auf jeden Fall. Und unsere Reporterin Elena ist heute auf den Spuren der ganzen Politiker unterwegs und checkt das mal so ein bisschen für uns ab, gerade auf dem Marktplatz in Bremen. Elena, wie sieht's aus?
1: Moin Lea, wir schicken dir hier liebe Grüße vom Marktplatz in Bremen. Hier geht richtig was ab, kann ich dir sagen. Wir haben angefangen hier um 7 Uhr, mussten erstmal komplett durchgefilzt werden. Also es ist fast schon wie im Hochsicherheitstrakt hier. Sind dann durchgegangen durch die Sicherheitskontrolle, mussten 2 Stunden warten und eben war es dann endlich soweit. Friedrich Merz war da, Bovenschulte natürlich. Julia Klöckner war da, Steinmeier, also alle kommen sie hier zusammen. Wir haben sogar Philipp Amthor gesehen. Also alle kommen hier zusammen und ja, die Polizei ist hier wirklich sehr vertreten, ist ja auch klar, aber es ist wirklich krass, wie viel hier los ist.
0: Es ist einfach heftig, wie die hier die City einfach mal komplett auf den Kopf gestellt haben. Aber das Gute für uns alle ist ja, es ist nicht nur Alarm um halt viele Politiker, die hier sind. Es gibt auch überall in der Stadt richtig coole Aktionen. Es gibt kostenlose Konzerte und alles Mögliche. Also insgesamt ist diese Einheitsfeier ja auf jeden Fall eine coole Sache.

Viertel nach elf haben wir es heute auf dem Stundenplan bei Energy Bremen. Vokale üben mit Oliver Heldens. A, E, I, O, U. Innen halt ein bisschen cooler. Mit mehr Beats. A, E, I, O, U. Gibt's jetzt. Schönes Wochenende.

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7: Gleich 11:30.
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7: Das ist ein richtig schöner Feiertagssamstag heute. Also die Sonne kommt immer wieder raus. Die Wolken heute sind komplett harmlos. Kein Regen in Sicht und bis zu 20 Grad heute noch. Aktuell 16 Grad in Bremen-Walle und 16 auch in Halsbeck im Ammerland.
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7: Es ist alles frei auf den Straßen, aber ein Blitzer steht auf der B437, fahre Richtung Wesertunnel in Diekmannshausen. Dankeschön an Gregor. Und in Bremen finden ja dieses Wochenende die großen Feierlichkeiten zum Tag der Deutschen Einheit statt. Deshalb sind rund um die City einige Straßen gesperrt und auch Bahnen und Busse fahren teilweise nicht oder anders. Und in Oldenburg ist heute Nachmittag der Kramermarktumzug. Und auch hier sind deshalb gleich ab 12 rund um die Innenstadt viele Straßen gesperrt. Und auch hier fahren die Busse dann nicht oder anders. Wenn ihr noch irgendwas habt, unsere WhatsApp-Nummer für eure Blitzer und Verkehrsupdates 0173 685 5712. Kommt gut und sicher durch euren Samstag. Ich bin Lea, moin!

0: Also Bremen zeigt ganz Deutschland gerade mal wieder Hase läuft. Energy Bremen am Samstag. Und zwar nicht nur wegen dieser riesengroßen Einheitsfeier bei uns. Nein, wir haben einfach den coolsten Bürgermeister.
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0: Das ist unser Bremer Bürgermeister, Andreas Bovenschulze. An der Gitarre. Die Bremer Regierung plus Bundestagspräsidentin Julia Knöckner, der Ministerpräsident von Schleswig-Holstein Martin Günther, der war auch dabei, alle bei einer kleinen Feierei gestern Abend. Das hat das Rathaus bei Instagram gepostet. Die haben die Feierlichkeiten gestern so ein bisschen zusammen ausklingen lassen. Und unser Bovi ist ja heimlicher Rockstar, sagt er ja auch selbst, ne? Hat sich einfach mal eine Gitarre geschnappt und dann ging das los. Wirklich ein super lustiges Bild, diese ganzen piekfeinen Politiker da und singen eisgekühlter Bommerlunder und griechischer Wein. Sehr sympathisch.

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3: 5:12. Ich bin Uwe Schimonek. Schönen guten Tag. Seit 36 Jahren ist Deutschland wieder vereint. Das wird an diesem Wochenende in Bremen gefeiert. Heute steht der offizielle Festakt zum Tag der deutschen Einheit an. Mit dabei sind Bundespräsident Steinmeier und Kanzler Merz. Ein weiteres Highlight ist am Abend ein Konzert der Fantastischen Vier. Rund um die Feiern zum Tag der deutschen Einheit sind Busse und Bahnen für alle kostenlos. Das gilt für Bremen, Bremerhaven und im gesamten Verkehrsverbund Bremen-Niedersachsen. Und es gilt einschließlich bis morgen. Allerdings kann man in Bremen in der Zeit in Bussen und Bahnen keine Fahrräder mitnehmen. Die Grünen kritisieren, dass die G7-Länder Teile ihrer Öl- und Dieselreserven freigeben wollen. Energieexperte Kellner nennt das politische Dummheit. US-Präsident Trump hatte vor allem die Europäer zu dem Schritt gedrängt und mit einem Exportstopp für US-Diesel gedroht. In den nächsten Jahren soll sich die Pünktlichkeit bei der Deutschen Bahn spürbar verbessern. Das hat Verkehrsminister Bilger in der ARD betont. Bis 2029 soll die Quote im Fernverkehr bei 70% liegen. Im Moment ist da nur etwa jeder zweite Zug pünktlich.
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2: Das sieht für so einen Feiertag Samstag heute wirklich richtig gut aus. Wir bekommen viel Sonne den Tag über, nur harmlose Wolkenregen ist nicht in Sicht. Und noch so bis zu 20 Grad sind heute drin. Aktuell 17 Grad in Bremen-Walle und 17 auch in Halsbeck im Ammerland.
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2: Alles frei auf den Straßen, aber ein Blitzer steht auf der B437, fahre Richtung Wesertunnel in Diekmannshausen. Dankeschön an Gregor. Ansonsten alles frei, aber in Bremen finden ja dieses Wochenende die großen Feierlichkeiten zum Tag der Deutschen Einheit statt. Deshalb sind rund um die City einige Straßen gesperrt und auch bei Bussen und Bahnen gibt es Verspätungen und Ausfälle. Und in Oldenburg ist heute Nachmittag der Krammermarktsumzug. Und auch hier sind deshalb ab jetzt rund um die Innenstadt viele Straßen gesperrt und auch die Busse fahren dann anders oder gar nicht. Unsere kostenlose Hotline für eure Blitzer und Verkehrsupdates 0800 10 22 400.
4: Cool, dass ihr mit am Start seid. Hoch die Hände, Wochenende. Welcome zu den Euro Hot 30. Zwei Stunden lang werden wir jetzt die coolste Musik abchecken. Und wir kommen jetzt zu Tove Lo. 4 Jahre mussten die Fans auf sie warten, doch jetzt ist sie voll und ganz zurück. Das letzte Mal hat man was 2022 von ihr gehört, dann war Ruhe und vor 2 Wochen kam endlich ihr neues Album raus. Auf Instagram hat sich Tove Lo nochmal bei ihren Fans und ihrem Team bedankt, dass sie ihr den Release ihrer Träume ermöglicht haben. Und ihr hört jetzt eine Nummer aus dem Album Des Fleurs. Und hier geht es um die Liebe. Ihr seid bei Energy immer die Besten und jetzt hier ist unser Platz.

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1: Geboren wurde Nico Santos in Bremen, dann zog er direkt nach Mallorca und dort hat er seine komplette Kindheit verbracht, und zwar auf einer Finca in den Bergen, und ging dort auch zur Schule. Und genau in seiner früheren Heimat entstand seine brandneue Nummer Classic. Die hat er mit Blick aufs Meer geschrieben und sie trägt auch diese Leichtigkeit im Sound, warmer Groove, Live-Instrumente, Funk und Pop. Und eine Passage gefällt mir besonders gut im Song Learn to Love Again. Es begleitet zwei Menschen zwischen Festhalten und Loslassen. Hier ist Classic. Ihr seid bei Energy.

könntet ihr euch vorstellen, ein Superstar zu sein? Zum Beispiel wie Taylor Swift. Alle Augen sind auf euch gerichtet, ihr geht von Event zu Event und gleichzeitig macht ihr noch richtig gute Musik. Ich muss schon persönlich sagen, ich ziehe den Hut vor ihr. Vergangene Woche hat Taylor Swift auch noch bei den VMAs 3 Awards mit nach Hause genommen. Und damit hat sie Beyoncé vom Thron gestoßen. Taylor Swift hat jetzt die meisten VMAs-Auszeichnungen aller Zeiten. Und genau für solche Momente lohnt sich das Leben eines Showgirls. Ihr hört jetzt The Fate of Ophelia. Hier ist Taylor Swift, unser Platz 24. Ihr seid bei Energy, immer die Beste.

Some Kind of High heißt die neue Nummer von Naked und Portugal the Man. Und hier geht es um die Aufregung und Intensität, wenn man frisch verliebt ist. Wenn man auf Wolke 7 schwebt, wir kennen es alle. Wenn man sich richtig berauscht fühlt vor Liebe. Ihr hört jetzt Some Kind of High bei Energy. 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
1: Wolkig ist es gerade und das bleibt auch bis in den Mittag rein meist trocken. In Brake sind heute bis zu 22 Grad drin. Morgen wird es dann deutlich grauer und immer wieder nass. Die Höchstwerte liegen bei 17 bis 18 Grad.
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1: Im Moment ist alles frei auf den Straßen bei uns. Keine Staus.
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so schön, dass ihr mit dabei seid. Wir hören jetzt rein in unseren Platz 17 und das ist Somber mit My Body Isn't Ready. Der Song selber geht voll unter die Haut und jetzt hat Somber eine Version mit Orchester und Chor rausgehauen, die einfach nur Gänsehautmoment gibt. Sie ist vielleicht noch ein bisschen emotionaler und gefühlvoller und betont die Verletzlichkeit im Text noch mehr. Die Verzweiflung, jemanden so sehr zu lieben, sich aber noch nicht bereit zu fühlen. Ihr hört jetzt My Body Isn't Ready von Somber, unser Platz 20. Hier ist aber Energy, immer die Beste.

So nice, dass ihr mit dabei seid, Leute. Bass Persuades von Miley Cyrus ist unser Platz 17. Vor 2 Wochen hat sie ihr neues Album gedroppt. Ich habe schon reingehört, ich lieb's einfach nur. Und man muss nicht immer perfekt sein. Man kann auch einfach mal seine verletzliche Seite zeigen und auch mal die Fehler zulassen. Genau dieses Album behandelt all diese Themen. Miley Cyrus möchte mit ihrer neuen Platte kein perfektes Bild zeigen, sondern einfach nur ehrlich sein. Und jetzt hören wir rein in unseren Platz 17. Hier ist Miley Cyrus mit Bass Persuades bei Energy. 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
1: Colm Scott trifft auf Glockenbach. Rausgekommen ist eine Wahnsinnsnummer, Collide. Und hier geht es um das Ankommen, um Abschied, um die Nähe, die Distanz und die Anziehungskraft. Der Song hat ganz viel Tiefe und Emotion. Ihr hört jetzt Collide bei Energy. 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
2: 5 vor 1. Ich bin Uwe Schimonek. Schönen guten Tag. Deutschland feiert zum 36. Mal den Tag der Deutschen Einheit, diesmal in Bremen. Bürgermeister Bowen Schulte ging in seiner Rede vor allem auf die Gefahren ein, die der Demokratie aktuell von ihren Gegnern drohen. Da dürfe es kein Zurückweichen geben, die Demokratie brauche uns alle. Zum Tag der Deutschen Einheit und dem Bürgerfest ist die Bundespolizei in Bremen im Großeinsatz. Die Beamten sichern Bahnhöfe und den Flughafen ab. An den Verkehrsknotenpunkten kann es demnach zeitweise zu engeren Wegen oder Wartezeiten kommen. Vertreten ist die Bundespolizei auch an der Blaulichtmeile am Osterdeich. Noch ist unklar, wie es genau bei Galeria weitergeht. Die Warenhauskette hat gestern zum 4. Mal in 6 Jahren Insolvenz angemeldet. Die Gewerkschaft Verdi fordert schnellstens Klarheit für die rund 12.000 Beschäftigten bei Galeria. Im Kampf gegen Wohnungsknappheit fordert der Städte- und Gemeindebund, dass Wohnen auf dem Land attraktiver gemacht werden soll. Verbandschef Berghäger sagte dem Kölner Stadtanzeiger, dass abseits der Städte fast 2 Millionen Wohnungen leer stehen. Nötig seien neue Verkehrswege und neue und reaktivierte Bahntrassen.
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3: Wolkig ist es heute Mittag, aber es bleibt trocken. Bis zum Abend ändert sich daran nicht viel. Dazu liegen die Werte jetzt bei 21 Grad in Brake. Morgen wird's gemischt, von sonnig bis bedeckt. Und ab und zu kann auch mal leichter Regen dabei sein. Maximal 16 bis 19 Grad.
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3: Im Moment ist alles frei auf den Straßen bei uns in Bremen. Es gibt keine Staus.
4: Ende Oktober ist Zeitumstellung, die Tage werden wieder kürzer und es wird natürlich schneller dunkel. Und dann werden wir die warmen Sommertage noch mehr vermissen. Und dieser Song, Mi Chico von DJ Goya, erinnert voll an die Sommerabende, die einfach unendlich wirken und in denen man die ganze Nacht durchtanzt. Mi Chico, unser Platz 15, beamt euch direkt an einen Sandstrand. Der Sand ist warm, das Meer rauscht im Hintergrund, man hat einen Cocktail in der Hand und hört in einer kleinen Bar diesen Song im Hintergrund von DJ Goya, Jason Derulo und Melody. Hier ist Mi Chico bei Energy. 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

Cool, dass ihr mit am Start seid. Und ihr kennt bestimmt diese Momente, wo es sich anfühlt, als würde die Zeit einfach stehen bleiben. Und die Situation muss gar nichts Großes sein. Zum Beispiel ein Sommerabend am Lagerfeuer mit Freunden ist für mich persönlich ein Moment, der für immer in Erinnerung bleibt. Und über genau diese Marmeladenglas-Momente, die man am liebsten für immer einfrieren will, singt Jennifer Lopez und David Guetta. Hier ist Save Me Tonight, unser Platz 8 bei Energy. 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

0: 9.
1: Happy Weekend, Leute. Ich hoffe, ihr lasst euch gut gehen an diesem Wochenende. Immer die besten neuen Hits gibt's hier bei uns bei Energy. Und jetzt wirklich was ganz, ganz Neues. Fresh rausgekommen von Holly Humberstone. Die hat 2022 den Brit Rising Star Award gewonnen. Und danach ging's so richtig los für sie. Debüt-EP Falling Asleep at the Wheel. Die ist krass durchgestartet. Und ich würde so behaupten, seit diesem Jahr ist sie auch bei uns in Deutschland auf dem Radar. War zum Beispiel als Support von Olivia Rodrigo, Sam Fender, Taylor Swift oder auch Gracie Abrams unterwegs. Anfang des Jahres, im April, da ist ihr neues Album rausgekommen, Cruel World, und davon gibt es jetzt eine Deluxe-Version, die heißt Cruel World, So It Ends. Und das heißt für uns, wir kriegen 5 neue Songs von ihr. Und einen davon bekommt ihr jetzt hier bei uns. Too Cute

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4: Wolkig ist es heute Mittag, aber es bleibt trocken. Bis zum Abend ändert sich daran nicht viel. Dazu liegen die Werte jetzt bei 21 Grad in Brake. Morgen wird's gemischt, von sonnig bis bedeckt und ab und zu kann auch mal leichter Regen dabei sein. Maximal 16 bis 19 Grad.
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5: Auf der A1 Bremen Richtung Hamburg. Achtung, zwischen Elsdorf und Sittensen liegt ein Metallteil auf der Autobahn. Und in der Gegenrichtung Hamburg Richtung Bremen, zwischen Sittensen und Elsdorf liegen Reifenteile auf der Autobahn. Und im Kreis Wesermarsch ist die Burhafer Straße zwischen Burhafe und Wattens nach einem Unfall in beiden Richtungen gesperrt.
6: Hoch die Hände, Wochenende. One night I was bored in bed and I stalked you on the internet. Und mal ehrlich, Leute, wer kennt es nicht? Man schaut nur kurz online nach jemandem und auf einmal ist man viel tiefer drin, als man wollte. Olivia Rodrigo nimmt genau diesen unscheinbaren Moment und macht daraus einen Song über Anziehung und dieses Gefühl, wenn jemand auf einmal viel mehr Platz in einem Kopf einnimmt, als man überhaupt wollte. Ihr kennt es bestimmt, wenn man sich denkt, was wäre wenn, obwohl noch eigentlich gar nichts passiert ist. Man ist schon verliebt, bevor man eine Person überhaupt kennt. Und sie singt darüber. Hier ist Olivia Rodrigo mit Drop Dead by Energy. 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Unser Platz

Ich denke, die meisten von euch kennen den Spruch, wo ein Wille ist, ist auch ein Weg. Egal was ist, ihr versucht alles, um euren Traum zu erreichen. Und das kann alles sein. Ein neuer Job, eine Traumwohnung, eine Reise, die ihr schon immer machen wolltet. Oder auch, dass man will, dass es den Menschen gut geht, die einem wichtig sind. Man will sie glücklich sehen. Und genau von diesem eisernen Willen singen Shakira und Burner Boy in ihrem Song Die Die. Hier ist unser Platz 1. Ihr seid bei Energy immer die besten und jetzt schönes Wochenende, Leute.

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1: Dieser Song ist für meine beiden Söhne. Das waren die Worte von Michael Schulte. Und Cover You zeigt, wie wichtig es ist, dass Kinder behütet aufwachsen und immer das Gefühl haben, dass jemand da ist, der auf sie aufpasst und ihnen auch den Weg leuchtet, wenn es im Leben einmal dunkel und schwierig wird. Ihr hört jetzt Cover You von Michael Schulte bei Energy.

0: 5 vor 2. Ich bin Gisa Weber, schönen guten Tag. Deutschland feiert den 36. Jahrestag der deutschen Einheit, diesmal in Bremen. Bürgermeister Bovenschulte ging in seiner Rede vor allem auf die Gefahren ein, die der Demokratie aktuell von ihren Gegnern drohen. Es dürfe da kein Zurückweichen geben, die Demokratie brauche uns alle, sagte er. Nach dem erneuten Galeria-Insolvenzantrag fordert Verdi Klarheit darüber, wie es für die rund 12.000 Beschäftigten weitergeht. Dazu haben sich die Betreiber bisher nicht geäußert. Die Gewerkschaft macht Managementfehler für den vierten Insolvenzantrag in 6 Jahren verantwortlich. Der Co-Pilot der Fly-Dubai-Maschine soll einen Terrorakt geplant haben. Laut Generalstaatsanwaltschaft der Emirate griff er den Piloten mit einer Notaxt an. Passagiere überwältigten ihn. Der Pilot wurde schwer verletzt. Das Flugzeug mit über 170 Menschen landete sicher. Im Kampf gegen Wohnungsknappheit fordert der Städte- und Gemeindebund, dass Wohnen auf dem Land attraktiver gemacht werden soll. Verbandschef Berghegger sagte dem Kölner Stadtanzeiger, dass abseits der Städte fast 2 Millionen Wohnungen leer stehen. Nötig seien neue Verkehrswege und neue oder reaktivierte Bahntrassen.
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2: Wolkig ist es heute Mittag, aber es bleibt trocken. Bis zum Abend ändert sich daran nicht viel. Dazu liegen die Werte jetzt bei 21 Grad in Brake. Morgen wird's gemischt, von sonnig bis bedeckt. Und ab und zu kann auch mal leichter Regen dabei sein. Maximal 16 bis 19 Grad.
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0: Nichts los auf den Straßen. Aktuell freie Fahrt.

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3: Wolkig ist es heute Mittag, aber es bleibt trocken. Bis zum Abend ändert sich daran nicht viel. Dazu liegen die Werte jetzt bei 21 Grad in Brake. Morgen wird's gemischt, von sonnig bis bedeckt. Und ab und zu kann auch mal leichter Regen dabei sein. Maximal 16 bis 19 Grad.
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4: Im Kreis Ammerland ist die Neuenburger Straße zwischen der Ecke Loger Straße und zur Großen Mede in beiden Richtungen gesperrt.
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0: vor drei. Ich bin Gisa Weber, schönen guten Tag. 36 Jahre ist Deutschland jetzt wieder vereint. Und die demokratische Grundordnung ist ernsthaft in Gefahr. Das hat Bundespräsident Steinmeier in seiner Rede zum Tag der Deutschen Einheit in Bremen gesagt. Extremisten würden nicht nur unsere Freiheit, sondern auch unsere innere Einheit gefährden. Noch ist unklar, wie genau es bei Galeria weitergeht. Die Warenhauskette hat gestern zum vierten Mal in sechs Jahren Insolvenz angemeldet. Die Gewerkschaft Verdi fordert schnellstens Klarheit für die rund 12.000 Beschäftigten bei Galeria. Die Grünen kritisieren, dass die G7-Länder Teile ihrer Öl- und Dieselreserven freigeben wollen. Energieexperte Kellner nennt das politische Dummheit. US-Präsident Trump hatte vor allem die Europäer zu dem Schritt gedrängt und mit einem Exportstopp für US-Diesel gedroht. Bei den heftigen Schülerprotesten in Frankreich sind seit Montag über 5.000 Menschen festgenommen worden. Die Demos gegen Lehrermangel und für bessere Ausstattung der Schulen hatten sich von Paris aus aufs ganze Land ausgebreitet. Immer wieder kam es dabei zu Blockaden und Angriffen auf Polizisten.
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0: Viele Wolken gibt es am späten Nachmittag, aber es bleibt trocken, dazu gerade 20 Grad in Brake. Bis zum Abend ändert sich nicht viel, die Sonne hat es weiter schwer. Morgen dann mal mehr, mal weniger Wolken und ab und zu ein paar Tropfen mit Höchstwerten von 16 bis 19 Grad.
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0: Im Kreis Ammerland ist die Neuenburger Straße zwischen der Eggeloger Straße und zur Großen Mede in beiden Richtungen gesperrt.

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7: Viele Wolken gibt es am späten Nachmittag, aber es bleibt trocken. Dazu gerade 20 Grad in Brake. Bis zum Abend ändert sich nicht viel. Die Sonne hat es weiter schwer. Morgen dann mal mehr, mal weniger Wolken und ab und zu ein paar Tropfen. Mit Höchstwerten von 16 bis 19 Grad.
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7: Im Kreis Ammerland ist die Neuenburger Straße zwischen der Eggeluger Straße und zur Großen Mede in beiden Richtungen gesperrt.
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2: 5:05. Ich bin Gisa Weber. Schönen guten Tag. 36 Jahre ist Deutschland jetzt wieder vereint und die demokratische Grundordnung ist ernsthaft gefährdet. Das hat Bundespräsident Steinmeier in seiner Rede zum Tag der Deutschen Einheit in Bremen gesagt. Die Regierung ruft er zu mutigen Reformen auf. Deutschland habe viel zu verlieren, aber noch mehr zu gewinnen. Die Grünen kritisieren, dass die G7-Länder Teile ihrer Öl- und Dieselreserven freigeben wollen. Energieexperte Kellner nennt das politische Dummheit. US-Präsident Trump hatte vor allem die Europäer zu dem Schritt gedrängt und mit einem Exportstopp für US-Diesel gedroht. Nach dem erneuten Galeria-Insolvenzantrag fordert Verdi Klarheit darüber, wie es für die rund 12.000 Beschäftigten weitergeht. Dazu haben sich die Betreiber bisher nicht geäußert. Die Gewerkschaft macht Managementfehler für den vierten Insolvenzantrag in 6 Jahren verantwortlich. In Spanien wird über vorgezogene Neuwahlen diskutiert. Der Grund? Das Parlament hat Pläne der Regierung gegen Wohnungsnot abgelehnt. Seit Tagen wird in Spanien gegen hohe Mieten und Wohnungsmangel demonstriert. Teilnehmer der Proteste rufen jetzt auch zu einem Generalstreik auf.
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2: Viele Wolken gibt es am späten Nachmittag, aber es bleibt trocken. Dazu gerade 20 Grad in Brake. Bis zum Abend ändert sich nicht viel. Die Sonne hat es weiter schwer. Morgen dann mal mehr, mal weniger Wolken und ab und zu ein paar Tropfen. Mit Höchstwerten von 16 bis 19 Grad.
0: Energy Bremen Verkehr.
2: Nichts los auf den Straßen in Bremen. Aktuell ist alles frei.
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1: Viele Wolken gibt es am späten Nachmittag, aber es bleibt trocken. Dazu gerade 20 Grad in Brake. Bis zum Abend ändert sich nicht viel. Die Sonne hat es weiter schwer. Morgen dann mal mehr, mal weniger Wolken und ab und zu ein paar Tropfen. Mit Höchstwerten von 16 bis 19 Grad.
0: Energy Bremen Verkehr.
1: Nichts los auf den Straßen in Bremen. Aktuell ist alles frei.
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3: 5 vor 5. Ich bin Gesa Weber. Schönen guten Tag. Deutschland feiert den 36. Jahrestag der Deutschen Einheit, diesmal in Bremen. Bürgermeister Bovin Schulte ging in seiner Rede vor allem auf die Gefahren ein, die der Demokratie aktuell von ihren Gegnern drohen. Es dürfe da kein Zurückweichen geben, die Demokratie brauche uns alle, sagte er. Der Co-Pilot der Fly-Dubai-Maschine soll einen Terrorakt geplant haben. Laut Generalstaatsanwaltschaft der Emirate griff er den Piloten mit einer Notaxt an. Passagiere überwältigten ihn. Der Pilot wurde schwer verletzt. Das Flugzeug mit über 170 Menschen landete sicher. Noch ist unklar, wie genau es bei Galeria weitergeht. Die Warenhauskette hat gestern zum 4. Mal in 6 Jahren Insolvenz angemeldet. Die Gewerkschaft Verdi fordert schnellstens Klarheit für die rund 12.000 Beschäftigten bei Galeria. In Spanien wird über vorgezogene Neuwahlen diskutiert. Der Grund? Das Parlament hat Pläne der Regierung gegen Wohnungsnot abgelehnt. Seit Tagen wird in Spanien gegen hohe Mieten und Wohnungsmangel demonstriert. Teilnehmer der Proteste rufen jetzt auch zu einem Generalstreik auf.
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3: Viele Wolken gibt es am späten Nachmittag, aber es bleibt trocken. Dazu gerade 20 Grad in Brake. Bis zum Abend ändert sich nicht viel. Die Sonne hat es weiter schwer. Morgen dann mal mehr, mal weniger Wolken und ab und zu ein paar Tropfen. Mit Höchstwerten von 16 bis 19 Grad.
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3: Im Moment ist alles frei auf den Straßen bei uns in Bremen. Keine Staus.
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5: Viele Wolken gibt es am späten Nachmittag, aber es bleibt trocken. Dazu gerade 20 Grad in Brake. Bis zum Abend ändert sich nicht viel. Die Sonne hat es weiter schwer. Morgen dann mal mehr, mal weniger Wolken und ab und zu ein paar Tropfen. Mit Höchstwerten von 16 bis 19 Grad.
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5: Es gibt gerade keine Staus, man kommt entspannt durch.
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0: 5 vor 6. Ich bin Gisa Weber, schönen guten Abend. 36 Jahre ist Deutschland jetzt wieder vereint. Und die demokratische Grundordnung ist ernsthaft in Gefahr. Das hat Bundespräsident Steinmeier in seiner Rede zum Tag der Deutschen Einheit in Bremen gesagt. Extremisten würden nicht nur unsere Freiheit, sondern auch unsere innere Einheit gefährden. In Berlin haben sich Linke, Grüne und SPD nach der Abgeordnetenhauswahl wieder getroffen. Man habe sich auf einen gemeinsamen Weg verständigt, heißt es. In der kommenden Woche soll dann eine Entscheidung fallen, ob es Sondierungsgespräche gibt oder nicht. Der Co-Pilot der Fly-Dubai-Maschine soll einen Terrorakt geplant haben. Laut Generalstaatsanwaltschaft der Emirate griff er den Piloten mit einer Notaxt an. Passagiere überwältigten ihn. Der Pilot wurde schwer verletzt. Das Flugzeug mit über 170 Menschen landete sicher. Nach dem erneuten Galeria-Insolvenzantrag fordert Verdi Klarheit darüber, wie es für die rund 12.000 Beschäftigten weitergeht. Dazu haben sich die Betreiber bisher nicht geäußert. Die Gewerkschaft macht Managementfehler für den vierten Insolvenzantrag in 6 Jahren verantwortlich.
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0: Viele Wolken gibt es heute Abend, aber es bleibt trocken. In der Nacht geht es runter auf 9 Grad in Bremen. Morgen wird es ein Mix aus Wolken und ein paar Auflockerungen. Meistens bleibt es trocken. Und die Höchstwerte liegen bei 17 bis 19 Grad.
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0: Nichts los auf den Straßen in Bremen. Aktuell ist alles frei.
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0: vor sieben. Ich bin Gisa Weber. Schönen guten Abend. 36 Jahre ist Deutschland jetzt wieder vereint und die demokratische Grundordnung ist ernsthaft gefährdet. Das hat Bundespräsident Steinmeier in seiner Rede zum Tag der Deutschen Einheit in Bremen gesagt. Die Regierung ruft er zu mutigen Reformen auf. Deutschland habe viel zu verlieren, aber noch mehr zu gewinnen. Die Grünen haben ihre bisherige Strategie gegen die AfD für gescheitert erklärt. Der Spiegel zitiert aus einem Impulspapier der Bundestagsfraktionschefinnen Dröge und Hasselmann. Darin steht, alle bisherigen Versuche, der AfD etwas entgegenzusetzen, haben nicht gereicht. Jetzt soll es eine Kurskorrektur geben. Noch ist unklar, wie genau es bei Galeria weitergeht. Die Warenhauskette hat gestern zum vierten Mal in sechs Jahren Insolvenz angemeldet. Die Gewerkschaft Verdi fordert schnellstens Klarheit für die rund 12.000 Beschäftigten bei Galeria. In Spanien haben erneut zehntausende Menschen gegen Wohnungsnot und hohe Mieten demonstriert. Alleine in der Hauptstadt Madrid waren nach Behördenangaben 70.000 Menschen auf der Straße. Der Mieterverband droht mit einem Generalstreik. Gestern waren zwei Gesetzesvorhaben gescheitert, die die Situation für Mieter verbessern sollen.
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0: vor 8. Ich bin Gisa Weber, schönen guten Abend. Deutschland feiert den 36. Jahrestag der Deutschen Einheit, diesmal in Bremen. Bürgermeister Bovin Schulte ging in seiner Rede vor allem auf die Gefahren ein, die der Demokratie aktuell von ihren Gegnern drohen. Es dürfe da kein Zurückweichen geben, die Demokratie brauche uns alle, sagte er. Die Grünen kritisieren, dass die G7-Länder Teile ihrer Öl- und Dieselreserven freigeben wollen. Energieexperte Kellner nennt das politische Dummheit. US-Präsident Trump hatte vor allem die Europäer zu dem Schritt gedrängt und mit einem Exportstopp für US-Diesel gedroht. Nach dem erneuten Galeria-Insolvenzantrag fordert Verdi Klarheit darüber, wie es für die rund 12.000 Beschäftigten weitergeht. Dazu haben sich die Betreiber bisher nicht geäußert. Die Gewerkschaft macht Managementfehler für den 4. Insolvenzantrag in 6 Jahren verantwortlich. Nach der fehlgeschlagenen Hinrichtung einer Frau im US-Bundesstaat Tennessee wird die 50-Jährige jetzt künstlich beatmet. Das haben ihre Anwälte mitgeteilt. Sie hatte am Mittwoch 2 Giftspritzen überlebt. Der Fall hat in den USA zu einer neuen Debatte über die Todesstrafe geführt.
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